0: euch im Fall 60. Und wenn du nicht aufpasst, ich bringe euch alles gerade fest.
1: Wenn du so weitermachst, sind die Gielen noch vor uns auf dem Gotthard. Der Heiland Donner. Wie noch Holländer.